0: Schönen Samstagmorgen allerseits. Es ist der letzte im Mai des Jahres 2026. Bei uns ist aber alles gleich. Deine Lieblingshits gibt's am Punkt um Punkt. Wir sind die meiste Musik. Sono le 6 meno un quarto. 5:45.
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0: Zwischen Oberösterreich und Teilen der Steiermark und des Burgenlandes gibt es schon die ersten Wolken und genau dort am Nachmittag mögliche Gewitter mit Sturmböen. Salzburg und Innsbruck ist ziemlich frisch dort mit 10 Grad im Moment, aber wir alle kriegen es dann mit 23 bis 31 Grad doch vorwiegend sommerlich. An dem scheitert es auch morgen Sonntag nicht, nur wird die Luft schwüler und somit noch gewitteranfälliger.
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0: Das ist der Krone-Hit-Verkehrscheck. 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Niederösterreich S3 Richtung Wien. Gesperrt wegen Bauarbeiten bis Montag zwischen Obermalebahn und Stockerau Nord. Ab Göllersdorf wirst du über die B19 und die B4 umgeleitet. Und heute wird in Tirol die A13 zwischen Innsbruck und dem Brenner wegen einer Demo gesperrt. Von 11 bis 19 Uhr solltest du die Brenner Autobahn unbedingt meiden. BN182, die Ausweichstrecke, ist dann ebenfalls gesperrt. Ausweichen geht ja nur sehr großräumig über das Kanaltal, Tarvisio, die Schweiz und die A10. Alle Details und Ausweichrouten findest du online auf kronehit.at. Wir wünschen dir eine gute Fahrt. Und jetzt die wichtigsten Nachrichten von Schuli Frei.
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3: Es könnte zu einem Spritengpass im Sommer kommen. Davor warnen jetzt der IWF, die Weltbank und die Internationale Energieagentur. Die weltweiten Ölvorräte werden derzeit in beispiellosem Tempo abgebaut, um den massiven Ausfall von Lieferungen wegen des Irankriegs auszugleichen. Die Öltransporte müssen sich jetzt schnell normalisieren, sonst droht ein Engpass und Risiken für die gesamte Wirtschaft, heißt es. Für die Fußball-WM in Nordamerika gibt es jetzt neue Einreiseverbote. Betroffen sind Personen aus afrikanischen Regionen mit dem höchsten Ebola-Risiko. In den USA gilt das Verbot für 30 Tage, in Mexiko für 60 Tage. In der Demokratischen Republik Kongo und in Uganda gibt es derzeit mehr als 1000 Ebola-Verdachtsfälle. Entwarnung gibt es hingegen gestern bei einem Ebola-Verdachtsfall in der Wiener Klinik Favoriten. Die 19-jährige Oberösterreicherin ist negativ. Es liegt also keine Ebola-Infektion vor, wie die endgültigen Testergebnisse zeigen. Die Frau ist am Montag aus Uganda zurückgekehrt. Sie war für die Caritas dort freiwillig im Einsatz. Und heute Abend findet das große Finale der Fußball-Champions League statt. Titelverteidiger Paris Saint-Germain trifft auf die bisher noch ungeschlagenen im Bewerb auf Arsenal. Für die Londoner wäre es der allererste Champions League-Titel in der Vereinsgeschichte. Anpfiff ist um 18 Uhr.
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0: Mit Ottavio Nuccio. Ciao ragazzi. 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

0: Eine Serie 24, 6 Uhr 24, schönen guten Morgen. Hier ist Krone Hit. 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Und dann geht's los aus Deutschland. Purple Disco Machine mit ihrem Set. Dann ab 23 Uhr das niederländische Duo Lucas and Steve. Die sind spezialisiert auf Deep Future und Tropical House. Und dann ebenfalls aus den Niederlanden Mo P mit der Mitternachtseinlage.
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0: 21 Grad in Gumpolskirchen versus 1 Grad nur in Schwarzau im Freiwald im Waldviertel. Zwischen Nenzing in Vorarlberg und Judenburg in der Steiermark ist es vielerorts noch wolkenlos. Überall sonst nicht mehr so lupenrein wie die letzten Tage. Warm bis heiß wird es mit 24 bis 31 Grad dennoch. Zwischen Oberösterreich und dem Burgenland am Nachmittag auch den Himmel im Auge behalten, da kannst du teilweise ordentlich runtergießen. Und morgen Sonntag ein Sonnenwolken-Gewittermix und wieder bei bis zu 31 Grad.
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0: Hier ist der Krone-Hit-Verkehrscheck, powered by ÖAMTC. Salzburg A10 Richtung Villach, eine halbe Stunde mehr einplanen zwischen Zederhaus und der Mautstelle bei St. Michael. Und dann haben wir bis Montag eine Sperre in Niederösterreich, betrifft die S3 Richtung Wien zwischen Obermalibahn und Stockerau Nord. Ab Göllersdorf wirst du über die B19 und die B4 umgeleitet. Wir wünschen dir eine gute Fahrt.
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0: Ciao Bella Ciao. Einen schönen guten Morgen, einen schönen Buongiorno a tutti. Alle 6:35 Uhr um 5 nach halb 7. Hier ist Krone Hit und wenn alles zusammenkommt, dann ist Verkehrschaos natürlich vorprogrammiert. Pfingstferien in Bayern und Baden-Württemberg plus Sperre der Brennerautobahn von 11 bis 19 Uhr wegen einer Demo. Ausweichen über die B182. Nee, Tante Gisela? Geht auch nicht. Ja, muss großräumig. Tarvisio, kannst du vorstellen, was das für Kilometer sind, die man extra fahren muss. Aufregen, alles schön und gut über den Stau, aber du musst auch denken, entlang der Bundesstraße wohnen ja auch Menschen. Andrea zum Beispiel in Stornoch, also Steinach am Brenner, die versteht natürlich, dass da heute ein Zeichen gesetzt, ein Hilferuf ausgestoßen werden soll.
1: Sobald auf Brenner Stau ist, fahren sie natürlich alle bei uns durch und da ist alles im Schritttempo. Also da kommst du gar nicht mehr irgendwie in die nächste Ortschaft. Das war letzte Woche, da bin ich gar nicht mehr in die nächste Ortschaft gekommen.
0: Ja, ich verstehe schon. Was willst du machen? Sollst du zu Fuß gehen nach Gries am Brenner, nach Nösslach, nach St. Jodok? Ja. Aber am Ende bleibt dann wahrscheinlich wie immer alles beim Alten und außer Spesen nichts.

0: Robin Schulz, Million Good Reasons. Wir sind die meiste Musik, sono le 6.45, 3.7 und ich bin Ottavio Nuccio. Ciao ragazzi, benvenuti a bordo.
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0: Richtig bewölkt ist es schon im Bezirk Rohrbach, also in Oberösterreich oder rund um Zwettl, Weizhofen an der Theia, Gmünd. Und bis zum Nachmittag türmen sich dann ordentliche Wolken in der Osthälfte unseres Landes. Aus denen kann es dann ordentlich gewittern. Sturmböen sind auch dabei, weil der Wind wird dann stärker. Bei den Temperaturen ist es so wie in den letzten Tagen zwischen 24 und 31 Grad. Die haben wir morgen auch, aber die Luft wird zunehmend schwüler. Und deswegen sind da noch kräftigere Gewitterzellen mit viel Regen und Sturmböen dabei.
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0: Das ist der Krone-Hit-Verkehrscheck, powered by ÖAMTC. Salzburg, da hat es einen Unfall gegeben zwischen dem Knoten Pongau und Lammertal-Hüttau. Ist die Überholspur gesperrt. Stau gibt es dort noch keinen, aber sicher nicht mehr lang. Sehr wohl Stau in Salzburg auf der A10 Richtung Villach zwischen Zederhaus und der Mautstelle St. Michael. Im Gegenteil, ab Flachau-Winkel wirst du sogar angehalten und nur blockweise abgefertigt, weil der Rückstau so tendenziell so stark steigt. Wir haben dann noch eine Sperre in Niederösterreich, betrifft die S3 Richtung Wien bis Montag zwischen Obermalebahn und Stockerau Nord wegen Bauarbeiten. Ab Göllersdorf wirst du über die B19 und über die B4 umgeleitet. Wir wünschen dir eine gute Fahrt.
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3: Hi, hier ist Christian Mederitsch und hier kommt dein Update. Einen Platz rauf geht's für Olivia Dean, Platz 5. Ebenfalls einen Platz nochmal gut gemacht, Bruno Mars auf der 4. Eins rauf geht's auch für Olivia Dean, Platz 3. Unverändert Platz 2 für Be Her. Auch diesmal wieder auf der 1 der US-Charts, Choosing Texas.
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0: 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Das ist der dritte.
1: Bibi Rexha und Faithless. New Religion.
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1: 7:24, vielen Dank fürs gemeinsame Zählen von 1 bis 10. 10 Hits am Stück auf Krone Hit. Wir sind die meiste Musik. Das kennst du sicher. Manche Geburtstage vergisst du oder merkst sie dir nicht, obwohl du sie im Kalender am Smartphone stehen hast. Manche brauchst du gar nicht notieren und die kennst du im Schlaf. Okay, bei Mama, Papa, Geschwister wäre es peinlich, ne, wenn du diese notieren musst. Aber einen Geburtstag von einem Kollegen, den kann ich auch nie vergessen. Der feiert nämlich heute gemeinsam mit meiner Mama.
0: Oh, schön.
1: Ja, gut, die Mama heute übrigens 82, ja, hoffentlich noch ein bisschen länger.
0: Happy, happy birthday.
1: Aber unser netter Kollege Christian Mederitsch. Der feiert auch, deswegen kann ich, wie soll ich sowas vergessen, oder?
0: Nee, aber ich weiß natürlich sowieso, wann Christian Mederitsch Geburtstag hat, weil wir ihn so gern haben.
1: Ja, also am 30. Mai. Na, magst du ihm gratulieren, ganz ehrlich. Na, schreib ihm, christian.mederitsch@kronehit.at. Der wird sich wundern, warum er so viele Glückwünsche von der Kronehit-Community kriegt.
0: Happy Birthday, Christian Mederitsch. Ohne dich wäre das Leben nichts.
1: Ja, und Juli, wann ist dein Oktober, gell?
0: Ja, 11. Oktober.
1: Na, stark. Könntest du schon vorprogrammieren, das E-Mail, Juli.
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1: 13 Grad noch in Innsbruck, Salzburg, Klagenfurt, Graz. Und in Eisenstadt hat es schon 20. Heute wird es sonnig, aber teilweise auch schon bewölkt, vor allem nach Osten zu. Und am Nachmittag gewitterig. Da sind dann auch Sturmböen zusätzlich zu den ordentlichen Regengüssen dabei. Das Ganze spielt sich bei 24 bis 31 Grad ab. Fast ein Spiegelbild von heute Morgen, nur dass die Luft noch schwüler wird und die Gewitterwahrscheinlichkeit noch höher ist.
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1: Hier ist der Krone-Hit Verkehrscheck, powered by ÖRMTC. Salzburg A10 Richtung Villach ab Flachau Winkel wirst du blockweise abgefertigt. Grund dafür, ordentlicher Stau vor der Mautstelle St. Michael, damit das alles nicht eskaliert. Der Zeitverlust, ja, beträgt eine halbe Stunde. Und ich erinnere, ab 11 Uhr in Tirol die A13, also die Brennerautobahn zwischen Innsbruck und dem Brenner, wegen einer Demo gesperrt. Das Ganze geht bis 19 Uhr. Bitte meidet unbedingt generell Fahrten durch Tirol, weil es wird ein Wahnsinn. Auch die Ausweichstrecke natürlich, die BR182 ist betroffen, sonst hätte es ja überhaupt keinen Sinn. Ausweichen geht wirklich nur sehr großräumig. Über Tarvisio, also über die Schweiz, über die A10. Details und Ausweichrouten gibt es bei uns online auf kronehit.at.
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0: Le 7:37, 7:37 Uhr. Vielen Dank fürs gemeinsame Aufstehen. 30. Mai. Hier ist Krone Hit. 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
3: Und gleich noch einmal 10 Hits am Stück. Schaffen wir, oder? Es ist schon 7:45. Noch einmal bis 10 zu zählen. Auf jeden Fall um Punkt läuft Musik. Da sprechen wir nicht. Wir sind die meiste Musik.

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2: In Oberösterreich, Niederösterreich, teilweise jetzt auch schon in Wien und auch in der Steiermark gibt es die ersten Wolken. Das wirkt sich dann am Nachmittag aus. Aus diesen sind mögliche Gewitterschauer mit Sturmböen vorgesehen leider. Salzburg und Innsbruck noch ein bisschen frisch mit 13 Grad, aber wir kriegen dann schon 24 bis 31 Grad, also doch vorwiegend sommerliche Temperaturen. An dem scheitert es ja auch morgen Sonntag nicht, das ist nicht das Problem. Es wird halt die Luft schwüler und somit noch gewitteranfälliger.
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2: Das ist der Krone-Hit Verkehrscheck powered bei ÖRMTC. Salzburg A10 Richtung Villach. Manchmal ja, manchmal nein. Je nachdem, wie groß der Rückstau vor der Mautstelle St. Michael ist, gibt es ab Flachau-Winkel Blockabfertigung und demzufolge bis zu 30 Minuten mehr Fahrzeit einplanen. Und ab 11. Da wird in Tirol die A13 zwischen Innsbruck und dem Brenner wegen einer Demo gesperrt. Bis 19 Uhr solltest du die Brennerautobahn unbedingt meiden. Auch die Ausweichstrecke, die BN182, ist gesperrt dann. Und da geht wirklich nur ausweichen, sehr großräumig über Tarvisio, über die Schweiz, über die A10. Und schau dir mal die Details und die Ausweichrouten online auf unserer Website auf kronehit.at an. Wir wünschen dir natürlich eine gute Fahrt und jetzt zu Julie Frey mit den wichtigsten Nachrichten.
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4: Wir haben es gerade im Kronehit Verkehrscheck gehört, auf der Tiroler Brenner Autobahn geht heute gar nichts. Ab 11 Uhr gibt es eine Totalsperre in beiden Richtungen. Für Lkw gilt die Sperre schon ab 9 Uhr. Es gibt keine unmittelbaren Ausweichmöglichkeiten. Hunderte Polizeikräfte sind heute im Einsatz, um einen Verkehrskollaps zu verhindern. Sie wollen schon viele an der Tiroler Landesgrenze abfangen. Das neue Modell der Bildungskarenz steht in den Startlöchern. Sie heißt jetzt Weiterbildungszeit. Die Voraussetzungen dafür sind verschärft worden. Unter anderem muss man mindestens ein Jahr beim aktuellen Dienstgeber beschäftigt sein. Direkt nach der Elternkarenz ist sie nicht mehr möglich. Die Weiterbildung muss im Ausmaß von mindestens 20 Wochenstunden sein. Bei Studien müssen 20 ECTS pro Semester absolviert werden. Ein Antrag kann ab 8. Juni gestellt werden. In Münster im Bezirk Kufstein in Tirol ist ein 11-jähriger Bub bei einem Unfall mit einem E-Scooter schwer verletzt worden. Er wollte auf einer Landesstraße einen Linienbus mit 50 km/h überholen. Plötzlich kommt ein Klein-LKW entgegen. Ohne dass es zu einer Berührung mit einem Fahrzeug kommt, verliert der 11-Jährige die Kontrolle und stürzt. Und die Kollektivvertragsverhandlungen im Tourismus sind wieder gescheitert. Die Gewerkschaft WIDA hat das letzte Angebot der Arbeitgeber von 3% abgelehnt. Sie fordert ein Plus von mindestens 3,6% mehr Gehalt. Das Ringen um einen KV für die rund 240.000 Beschäftigten geht also weiter.
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4: Hier ist Ottavio Nuccio. Ciao ragazzi, benvenuti a bordo.

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Krone Hit ist da, 8.07 Uhr und gemeinsam sind wir stark. Wir zählen gemeinsam von 1 bis 10, das sind 10 Hits am Stück hier bei uns und das ist Hit Nummer 5, Flowy mit Red Eyes. Wir sind die meiste Musik.

0: ohne Hit. 10 Hits am Stück. Das ist der sechste. Lady Gaga. Abracadabra. 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

0: 10 Hits am Stück. In Windeseile vorbei auf Krone Hit. Wir sind die meiste Musik, 8.24 Uhr. Heute Champions League Finale in Budapest. Paris Saint-Germain gegen Arsenal London. Anpfiff erstmals in der Geschichte der Champions League um 18 Uhr, weil die Stadt Budapest wollte das so, damit die Fans nicht ganz so spät in der Nacht noch mit den Öffis herumfahren müssen. Ja. Na und ausgeben können, ne? Sagen wir es, wie es ist, oder?
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0: 24 Grad in Bad Fürslau versus 6 Grad in Erwald in Tirol. Ja, doch noch ein deutlicher Temperaturunterschied. Zwischen Nenzing in Vorarlberg und dem Ibstal im westlichen Niederösterreich vielerorts noch wolkenlos, auch ganz im Süden super fein. Überall sonst nicht mehr so lupenrein wie die letzten Tage. Aber warm bis heiß wird es mit 24 bis 31 Grad dennoch. Zwischen Oberösterreich und dem Burgenland am Nachmittag ja auch immer den Himmel im Auge behalten, da kann es teilweise dann ordentlich runtergießen. Morgen Sonntag ein Sonne-Wolken-Gewitter-Mix und wieder bei bis zu 31 Grad.
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0: Krone Hit Verkehrscheck, powered by ÖMTC. Ich erinnere nochmal in Tirol an die Sperre der Brennerautobahn A13 zwischen Innsbruck und dem Brenner. Ab 11 Uhr ist es soweit wegen einer Demo. Bis 19 Uhr solltest du die Brennerautobahn unbedingt meiden. Vielleicht generell Fahrten durch Tirol, die BN182, die Ausweichstrecke ist dann ebenfalls gesperrt und da geht wirklich nur sehr großräumiges Ausweichen über ja, Kärnten, über Tarvisio, über die Schweiz, über die A10. Schau dir am besten vorher noch die Details und Ausweichrouten online auf kronehit.at an. Gute Fahrt!
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0: 8.39 Uhr, Leote Trentanove. Ab 9 Uhr ist die A13, die Brennerautobahn, schon für den LKW-Verkehr gesperrt. Ab 11 Uhr gilt die Sperre dann für alle Fahrzeuge. Großes Thema heute, das fällt natürlich zusammen mit dem Pfingstferienbeginn in Bayern und Baden-Württemberg. Schimpfen auf beiden Seiten, auf österreichischen Seite, Gebiete, muss das sein, auf italienischer dann halt, ma vaffanculo, pezzo di merda. Ganz Neapolitaner, die im LKW sitzen und nicht weiterkommen. Meine, könnte man eigentlich mit dem Fahrrad erstmals auf der Autobahn fahren, oder? So von Innsbruck Süd nach zum Brennerpass. Ich meine, die B182 ist jetzt auch zu, eigentlich. Aber Schummler finden offenbar immer einen Weg, wie Bettina aus Matrei im Kronhit Mach mich munter morgen erzählt.
1: Um das zu entgehen, dass sie durchfahren dürfen, haben sie so pro forma halber in Steinach oder in Matrei irgendein Hotelzimmer gebucht. Haben auf die Buchungsbestätigung abgewartet und haben dann das Hotelzimmer wieder storniert. So können sie bei der Polizei morgen vorlegen, na, sie reisen ja nach Matrei oder sie reisen nach Steinach, also sie dürfen fahren.
0: Und das finde ich einfach schlecht. Einfach schlecht. Tut das nicht, bitte. Gemeinsam drücken wir auch diesen Tag durch. Alex Warren hier, Fever Dream.

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2: Hier spielt's deine Lieblingshits am Punkt. Punkt, denn wir sind die meiste Musik, sondern 9:15, 9:45. Und ich freue mich auf dich. Ottavio Nuccio. Ciao ragazzi, buon sabato mattina a tutti.
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2: Richtig bewölkt ist es schon zwischen dem Salzburger Lungau und dem steirischen Mürztal oder zwischen dem Innkreis und Gänserndorf. Und bis zum Nachmittag türmen sich die Wolken immer mehr im Osten. Gewitter dann wahrscheinlich, Sturmböen auch möglich. Spielt sich halt bei 24 bis 31 Grad, also bei recht sommerlichen Temperaturen ab. Morgen Sonntag detto, nur ist die Wahrscheinlichkeit für Gewitter noch höher als heute. Bei den Temperaturen ändert sich halt nichts. Und in der Nacht von Sonntag auf Montag, da trifft der nächste Schwall an Regenschauern und Gewitter in unser Land.
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0: dabei.
1: Hier ist der Kronehit Verkehrscheck, powered bei ÖRMTC Kärnten, A10 Richtung Villach. Da staut es zwischen Gmünd-Maltertal und dem Knotenspital bei der Einhausung Trebesing im Baustellenbereich. Ansonsten geht es noch irgendwie, aber Brennerautobahn, die Sperre, die hat es da natürlich in sich. Da gibt's, brauchen wir uns nicht hoffen, dass da wenig Stau ist. Also die A13 ist ja jetzt dann ab 9 Uhr schon für LKW gesperrt. Zwischen Innsbruck und dem Brenner ab 11 dann für alle. Das Ganze geht 8 Stunden lang bis 19 Uhr. Fahr einfach nicht in Tirol irgendwie großartig dort in der Nähe herum, weil auch die Ausweichstrecke natürlich, die BN182, ist dann gesperrt. Da gibt es wirklich nur mehr sehr großräumiges Ausweichen oder Reise verschieben. Ja, klar, Bayern und Baden-Württemberg schwer verschieben möglich, aber muss halt viel Geduld haben. Über Tarvisio, über die Schweiz, über die A10 geht's eh. Schau dir die Details und Ausweichrouten online auf kronehit.at an.
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0: Samstagmorgen mit Krone Hit, 9.11 Uhr. Schönen guten Morgen. Andrea, du musst noch frühstücken. Was gibt's denn?
1: Also heute ist es Brot mit Rahmen, so in der Art.
0: Okay.
1: Und einem Cappuccino dazu.
0: Perfetto Cappuccino zu Sunroof von Nicky Jure. Wir sind die meiste Musik.

0: mittlerweile kann man sagen, schönen Samstagvormittag mit Krone Hit. Um 9.26 Uhr kann man schon von Vormittag reden. Captain Lux Frau ist ein wahres Pfeiftalent und schafft es offenbar, alle Hits in derselben Tonlage zu pfeifen. Ja, dementsprechend schwer ist es halt, die Hits zu erraten im Krone Hit Mach mich munter morgen. Aber wenn sie wer schafft, dann wirklich jemand von der Krone Hit Community, Sebastian aus Eistersheim, Oberösterreich. Ist das dort beim Meggenhofen, wo die A8 vorbeifährt? Ja, genau. Also der probiert es halt diese Woche im Krone Hit Mach mich munter morgen. Jetzt musst du dir vorstellen, ich finde das ja voll schwer, alles in einer Tonart zu pfeifen, aber der Hit, um den es geht, wäre... Also mir fällt das total schwer. Aber ja, Sebastian?
1: Where the hell is my husband?
0: Wow.
2: 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Also der Titel, wir hören mal hinein.
3: Coole Sache.
2: Ja, sau stark gemacht.
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0: 9.34 Uhr, Krone Hit ist da. Auch du, Alex, vielen Dank, dass du mir dein Gehör schenkst. Was steht denn bei dir heute am Programm?
1: Ja, also da ja das Champions League-Finale ist und ich von klein auf schon immer Fußball gespielt habe und immer Champions League schaue, fahren wir zu einem Freund grillen am Nachmittag und ja, da werden schon ein paar Bierchis fließen und dann am Abend eben das Champions League-Finale schauen und ja, dann wahrscheinlich nach Wien oder sonst irgendwo hin fortgehen.
0: Habt ihr Tröten?
1: Nein, aber nicht.
0: Also dann, schönes Wochenende.
1: Danke, danke.
0: Ciao. Ciao. Paris Saint-Germain gegen Arsenal am Pfiff um 18 Uhr.

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2: Das ist dein Samstagvormittag auf Krone Hits. Und der Kaffee heute, der schmeckt extra gut. Voll cool, dass ich dich da begleiten darf. Mit der meisten Musik, mit 10 Hits am Stück. Die kommen von mir gleich nach deinem kurzen Update. Lea Echtermeier da. Hello.
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2: So wie gestern starten wir auch heute mit ganz viel Sonne in den Samstag. Nur ganz vereinzelt mischen sich schon ein paar Wolken dazu mit bis zu 32 Grad, heute maximal. Nur

0: die Sonne jetzt am Vormittag noch aus, am Nachmittag Regenschauer und Gewitter. Die werden dann immer, immer mehr, vor allem zwischen dem Mühlviertel und dem Burgenland. Dein Sonntag dann sehr ähnlich mit sehr warmen Temperaturen, einigen Gewittern und Regenschauern.
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0: Der Krone-Hit-Verkehrscheck powered bei ÖRMTC um 9.45 Uhr. Und dass wir dich heute den ganzen Tag beschäftigen. In Tirol, die A13 zwischen Innsbruck und dem Brenner ist wegen einer Demo gesperrt. Um 11 Uhr startet es bis 19 Uhr. Da solltest du die Brenner-Autobahn unbedingt meiden. Die B182, die Ausweichstrecke, ist dann ebenfalls gesperrt. Ausweichen geht dann nur sehr großräumig über das Kanaltal, die Schweiz oder die A10. Alle Details und Ausweichrouten online auf kronehit.at. Sonst hast du noch etwas entdeckt, dann melde dich gerne gleich unter 07711 27711. Danke dir und gute Fahrt. Dein Nachrichtenupdate jetzt von Schuli Frei.
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3: In gut einer Stunde um 11 Uhr beginnt die Totalsperre der Brenner-Autobahn. Wir haben es gerade schon im Krone-Hit-Verkehrscheck gehört. Lkw dürfen schon seit 9 Uhr nicht mehr auf die A13 auffahren. Laut Polizei war die Verkehrslage heute früh sehr entspannt. Es sei viel weniger Verkehr als an normalen Samstagen. Urlaubende dürften die Warnungen und Appelle der Behörden ernst genommen haben. Die große Demonstration gegen die enorme Verkehrsbelastung auf dieser Strecke startet um 13 Uhr. Die Sperre wird um 19 Uhr wieder aufgehoben. Der Flughafen München ist seit einer Viertelstunde total gesperrt. Grund ist eine ungewöhnliche Drohnensichtung. Derzeit sind beide Start- und Landebahnen gesperrt, zumindest noch bis 10 Uhr. Derzeit ist die Lage noch unklar. Hubschrauber suchen jetzt nach der Drohne. In Brambachkirchen in Oberösterreich ist der schwer verletzte 16-Jährige gefunden worden. Er ist gestern in einen Wassergraben gestürzt, als er versucht hat, mit einem schweren Rucksack über den Graben zu springen. Der 16-Jährige setzt noch selbst einen Notruf ab, kann aber nicht genau sagen, wo er ist. Eine Anrainerin hat ihn nach einer Stunde schreien gehört und erste Hilfe geleistet. Und heute Abend findet das große Finale der Fußball-Champions League in Budapest statt. Titelverteidiger Paris Saint-Germain trifft auf die bisher noch ungeschlagenen in diesem Bewerb auf Arsenal. Für die Londoner wäre es aber der allererste Champions League-Sieg in der Vereinsgeschichte. Anpfiff ist schon um 18 Uhr.
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4: Hi, hier ist Christian Mederitsch und hier kommt dein Update. Zwei Plätze runter geht's für Taylor Swift, Platz 5. Vier Plätze nochmal gut gemacht, Bruno Mars auf der 4. Von der 2 runter auf die 3, Alex Warren. Vier Plätze rauf geht's für Jennifer Lopez und David Guetta, Platz 2. Unverändert auf der 1 der Krone Hit Charts, Bibi Rexha und Faithless.
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0: Und weiter geht's mit den nächsten 10 Hits am Stück.
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2: Und ich bin Lea Echtermeier. Start mal rein oder auf

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0: Das und deine 10 Hits am Stück, nur hier auf Krone Hits. Und wir sind die meiste Musik und das auch für deine Samstag Party Night. Krone Hit Clubland mit Freddy Hahn heißt Regler hoch und die DJ-Nacht starten wir heute Abend mit Musik aus Deutschland, Purple Disco Machine. Dann ab 23 Uhr Lucas and Steve und der krönende Abschluss, die Mitternachtseinlage mit Mopi. Ab 19 Uhr geht's los, gerne einschalten. Jetzt gibt's ein kurzes Update für dich.
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0: Sonnenbrille weg und den Regenschirm, den kannst du wieder auskramen. Es regnet nämlich immer wieder am Wochenende. Jetzt über den Vormittag ist es noch recht trocken und sonnig. Genießt das auf jeden Fall. Am Nachmittag startet es dann mit den Gewittern, am ehesten zwischen dem Waldviertel und dem Burgenland. Sonst aber sehr schwül, heute gehen sich maximal 32 Grad aus. Krone-Hit-Wettertrend zeigt, der Sonntagmorgen sehr ähnlich. Frühsommerliche Temperaturen gemischt mit einigen Gewittern und Regen, der zieht dann sogar bis zu dir nach Salzburg.
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0: Schau mal auf die Straßen. Das ist dein Verkehrscheck, powered bei ÖRMTC um 10.23 Uhr. Da ist einiges los. Wir starten in Salzburg A10 Richtung Villach. Der Towntunnel ist da aktuell gesperrt wegen einem Auto mit Panne. Am besten die Sperre einfach abwarten und ein bisschen mehr Zeit mitnehmen. Auch auf der A10 Richtung Villach zwischen Gmünd, Maltertal und dem Knoten. Spital Millstätter See gibt es aktuell Blockabfertigungen. Plan auch da am besten mehr Zeit ein. Einen Blick in die Steiermark A9 Richtung Slowenien. Der Kleinalmtunnel ist gesperrt. Im Tunnel hat ein Auto eine Panne. Ausweichen am besten über die S6 oder die S35. Und eine Sache, die dich den ganzen Tag heute noch beschäftigen wird, ist in Tirol die A13 zwischen Innsbruck und dem Brenner. Wegen einer Demonstration ist sie gesperrt. Um 11 Uhr startet es, geht dann bis 19 Uhr, Brennerautobahn unbedingt meiden. Ausweichen geht nur sehr großräumig über das Kanaltal, die Schweiz und die A10. Alle Details und Ausweichrouten online auf kronehits.at. Komm gut und sicher an dein Ziel an.
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0: Kronehit da am Samstagvormittag mit mir, Lea Echtermeier. Und sagen wir uns ehrlich, das Einzige, was beim Kuscheln im Sommer noch bleibt, ist so die kleine Zehe zu berühren, oder? Ich und mein Freund haben jetzt uns geeinigt, wir halten jetzt beim Einschlafen so den kleinen Finger. Das ist jetzt unser Kuscheln im Sommer. Bei dir, Jacqueline aus Wien?
1: Ich sag's ehrlich, ich lieb's. Also viele beschweren sich gerade und sagen, es ist so warm. Also das Gute ist bei mir, die Wohnung ist so gebaut, dass die Sonne nicht in die Wohnung scheint. Und das macht halt viel aus, weil die anderen auf der anderen Seite kriegen die Sonne genau rein. Und mein Negativ ist, ich kann keine Pflanze in der Wohnung reinstellen, weil es kommt kein Licht rein. Aber mein Gott.
0: Ja, na dann, fröhliches Kuscheln dir.

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4: Dein Samstagvormittag auf Krone Hits, dein Panoramaausblick gerade. Das ganze Wochenende liegt einfach noch vor dir und wir liefern dir den perfekten Sound dazu. Volle Hits zur vollen Stunde gibt's gleich für dich. Vor noch kurz das Update Wetter und Verkehr. Lea Ichtermeier da, hello!
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4: Dein Vitamin D, das tankst du am besten jetzt noch schnell. Gerade noch viel Sonne, am frühen Nachmittag gibt es dann aber frühsommerliche Gewitter. Da riecht es dann wieder komplett geil in der Luft, vom Mühlviertel bis runter ins Burgenland. Heute so die höchsten Gefühle, 24 bis 32 Grad. Krone-Hit-Wettertrend, morgen am Sonntag sehr ähnlich mit einigen Gewittern und Regenschauern. Die ziehen dann auch bis zu dir nach Salzburg und auch die neue Woche startet mit Regen. Aber der verabschiedet sich dann am Dienstag, da wird es dann wieder trocken und immer mehr Sonne.
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4: Dein Verkehrscheck powered by ÖRMTC um 10.45 Uhr. Wir starten mit einer guten Nachricht. Salzburg A10 Richtung Villach. Der Tauerntunnel ist wieder frei. Das defekte Fahrzeug wurde entfernt. Es läuft wieder. Einen Blick in die Steiermark A9 Richtung Slowenien. Der Kleinalmtunnel ist gesperrt. Im Tunnel hat ein Auto eine Panne. Ausweichen kannst du da momentan am besten über die S6 oder die S35. Und in Tirol die A13 zwischen Innsbruck und dem Brenner, heute wegen einer Demonstration gesperrt. Es geht in einer Viertelstunde los, dauert dann bis 19 Uhr. Brennerautobahn unbedingt meiden, ausweichen geht nur sehr großräumig über das Kanaltal, die Schweiz und die A10. Alle Details und Ausweichrouten findest du online auf kronehit.at. Gute Fahrt dir!
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0: Hallo, hallo, Lea Echtermeier da und mein absoluter Lieblingsmoment im Frühsommer. 3-4 Tage diese drückende Sommerhitze und dann, bam, plötzlich kommt dieser dicke Wolkenschwall daher und alles riecht einfach nach Regen. Sommergewitter haben einfach so ein anderes Feeling und ich lieb's so sehr. Dieses Gefühl, du bist nicht schon schwimmend nass, sondern klitschnass einfach vom Regen. Die Easy aus Wien, unschlagbare Stimmung, oder?
1: Ja, also auf so Sommergewitter freue ich mich eigentlich jedes Jahr. Ich finde, das bringt, obwohl es ein Gewitter ist, so eine komische Ruhe rein. Vor allem das Beste ist, finde ich, der Geruch. Kurz nachdem es geregnet hat im Sommer.
0: Boah, ja, du sprichst mir so aus der Seele. Was steht denn bei dir heute so noch an?
1: Ich werde heute nur noch nach Hause gehen, auf meine Mitwohnerin warten. Wir werden unsere WG mal richtig durchlüften und die Fenster aufreißen. Vielleicht irgendeinen süßen Film schauen und ein bisschen die Regengeräuschkulisse genießen.
0: Ja, sehr gemütlich. Für deinen Samstag gibt's gleich die Meistermusik mit dabei. Alvaro Soler und Taylor Swift auf Krone Hit.
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Taylor Swift auf Krone Hits. Wir sind die Meistermusik am Samstag und ich frage mich sehr oft bei unseren Krone Hits Stars, woher diese kreativen Namen eigentlich? Auch beim nächsten in der Playlist, Glass Animals, also Glastiere. Warum? Ich habe jetzt mal recherchiert. Halte ich fest, die Oma von dem Sänger der Band, von Dave Bailey, die hat einfach Glastiere gesammelt und daher der Name. Wie cute, oder? Und hier jetzt für dich Glass Animals in voller Länge. Hier mit Heatwaves.

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2: 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Samstag, Vormittag, ausschlafen, keine To-Do-Listen und die Temperaturen, die gehen bergauf. Yes, 11.45 Uhr ist es und die meiste Musik habe ich hier für dich mit dabei. Alle Farben, Kamrad und Bibi Rexha. Jetzt schauen wir mal, was los ist. Wetterverkehr von mir, Lea Echtemeier. Nachrichten dann von Julie Frey. Hello.
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2: Gerade noch richtig schönes Wetter für deine lange Runde mit dem Hund. Noch trocken, richtig warm, aber nicht mehr lange. Am frühen Nachmittag gibt es dann frühsommerliche Gewitter und Regen. Vor allem bei dir in Rohrbach, in Linz oder auch in Eisenstadt. Bleibt aber sehr schwül mit bis zu 32 Grad. Der Regen, der kühlt dann alles ein bisschen ab. Morgen am Sonntag dann maximal plus 28 Grad. Da bleibt dir dann die Gewitterstimmung. Die zieht dann bis zu dir nach Salzburg.
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2: Einen Blick auf die Straßen, dein Verkehrscheck powered bei ÖRMTC um 11.45 Uhr. Aktuell Grenzwartezeit in Kärnten A11 beim Karawankentunnel. Da staut sich's momentan sehr, also plan da am besten mehr Zeit bei der Ausreise ein. Und weiterhin in Tirol, die A13 ist zwischen Innsbruck und dem Brenner wegen einer Demo gesperrt seit 11 Uhr, also seit 45 Minuten. Dauert bis 19 Uhr, die Brenner Autobahn unbedingt meiden. Auch die B182, die Ausweichstrecke, ist dann ebenfalls gesperrt. Ausweichen geht nur sehr großräumig über das Kanaltal, die Schweiz und die A10. Alle Details und Ausweichrouten auf kronehit.at. Sonst läuft's. Gute Fahrt und ein Nachrichtenupdate jetzt von Julie Frey.
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3: Riesenglück. Im Unglück haben zwei Männer in Obertratnach in Oberösterreich. Ihr Auto bleibt auf einem Bahnübergang liegen. Sie können sich aber noch rechtzeitig retten. Mehr zu diesen erleichternden Nachrichten gleich. Davor zur Totalsperre am Brenner. Wir haben es ja gerade gehört, seit einer Dreiviertelstunde ist die Brennerautobahn dicht. Grund ist eine große genehmigte Demonstration bei Matrei gegen die schwere Verkehrsbelastung am Brenner. Auch die umliegenden Bundes- und Landesstraßen sind für den Durchzugsverkehr gesperrt. Laut Polizei gibt es aktuell weder Verkehrschaos noch Stau. Urlaubende dürften die Appelle der Behörden ernst genommen haben. Kritik zu der Demo und der Sperre kommt aus Italien. Am Flughafen in München ist die Sperre nach einer möglichen Drohnensichtung jetzt wieder aufgehoben worden. Wer oder was hinter der Drohne steckt, ist noch unklar. Der Flugbetrieb wurde aus Sicherheitsgründen für eine Stunde lang komplett eingestellt. In der Frauenfußball-Bundesliga kommt es heute zum großen Showdown um den Meistertitel. Tabellenführer Austria Wien trifft im letzten Spiel der Saison auf den Serienmeister St. Pölten. Die Wienerinnen haben 2 Punkte Vorsprung und sind in dieser Saison gegen St. Pölten noch ungeschlagen. Das Spiel beginnt um 14 Uhr. Und zurück ins Hausruckviertel nach Oberösterreich. Aus unbekannter Ursache bleibt ein Auto auf den Gleisen eines Bahnübergangs hängen. Die Schranken

0: Schließen. Die beiden Insassen können sich zum Glück noch rechtzeitig aus dem Auto retten, denn der Zug kann nicht mehr bremsen. Alle 600 Fahrgäste im Zug, als auch die beiden Männer aus dem Auto, bleiben unverletzt.
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Die meiste Musik auf Krone Hits mit Musik aus Deutschland, das ist LOL. Und ich habe gerade nachgeschaut, die ist einfach 23 Jahre alt und released einfach Banger nach dem anderen. Einfach so cool, das ist jetzt Red Eyes auf Krone Hits.

0: Samstag, it is auf Krone Hits und die Festival-Saison. Ja, jetzt Ende Mai rückt ja immer näher. Wirklich riesig die Vorfreude schon und die Festivalbilder meiner Meinung nach eh schon wieder ein Jahr zu alt. Aber das Festival-Party-Feeling heute Abend einfach zu dir daheim mit Krone Hits, Clubland, Freddy Hahn und den besten DJ-Sets. Mit dabei heute Abend zum Beispiel Purple Disco Machine oder aus den Niederlanden Lucas und Steve. Und um Mitternacht eine Stunde lang mit Mopi. Und bis dahin mixe ich dir die meiste Musik gleich dabei in der Krone Hits Playlist. Katy Perry, Felix Jähn und Rosalyn.
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0: Krone-Hits da und heute am Brenner nicht laut wegen dem typischen Urlaubsverkehr, sondern Brenner-Demo, Thema Transitstau und die Dauerbelastung für alle, die dort in Tirol auf der Strecke wohnen. Darum geht's auch die Woche im Krone-Hits. Mach mich munter morgen, telefoniert auch mit unseren Kollegen aus Deutschland, Leike und Basti von Antenne Bayern. Die sind schon extra nervös. Meinrad Knapp hat da aber einen ganz guten Tipp für die Deutschen.
1: Aber was wäre die Idee, einfach zu Hause zu bleiben an dem Wochenende?
2: Ja, aber wenn es doch so schön ist auf dem Weg an den Gardasee und wenn man durch Tirol fährt, sagt man, ah, jetzt doch noch an Kaiserschmarrn zu überhöhten Preisen auf irgendeiner Hütte. Ja. Aber jetzt mal ganz ehrlich, wir verstehen es ja. Also das, was die Tiroler da täglich durch ihre Wohnzimmer rauschen haben, das geht ja auf keine Kuhhaut auf Dauer.
0: Das stimmt. Krone-Hit, mach mich munter morgen am Montag wieder ab 5. Ein kurzes Verkehrsupdate. Wie es da momentan aussieht, gleich in 10 Minuten. Jetzt die meiste Musik, das ist Rosalind.

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2: Ich liefere dir die meiste Musik für deinen Samstag mit dabei. Bruno Mars, Flo Rida, Lady Gaga, das sind deine 10 Hits am Stück auf Krone Hits. Und jetzt, weil es 12.45 Uhr ist, ein kurzes Info-Update für dich, Wetter und Verkehr. Ich bin Lea Echtermeier, Mahlzeit.
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2: Wenn du noch kurz dieses Sommerfeeling mitnehmen willst, dann am besten jetzt, gerade noch trocken und teils sonnig, mit 25 Grad bei dir in Lofer, in Amstetten mit 27 oder 23 bei dir in Eisenstadt. 32 gehen sich heute maximal aus, aber in den nächsten Stunden startet es mit dem Frühsommergewitter und viel Regen, vor allem bei dir im Mühlviertel bis ins Burgenland. Krone Hits Wettertrend zeigt, das Gewitter zieht dann morgen bis zu dir nach Salzburg, es bleibt recht warm mit so 27 bis 28 Grad.
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2: Werf mal einen Blick auf die Straßen. Dein Verkehrscheck powered bei ÖAMTC. Aktuell eine Grenzwartezeit in Kärnten A11 beim Karawankentunnel. Da staut sich's momentan sehr bei der Ausreise. Plan da am besten mehr Zeit und Geduld ein. Und ein Thema, das dich heute den ganzen Tag beschäftigen wird. In Tirol die A13 zwischen Innsbruck und dem Brenner, gerade wegen einer Demo gesperrt. Auch die B182, die Ausweichstrecke, ist ebenfalls gesperrt. Aktuell ist es da noch relativ ruhig. Ausweichen geht da nur großräumig über das Kanaltal, die Schweiz und die A10. Alle Details und Ausweichrouten online auf kronehit.at. Gute Fahrt!
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Tom Grennan, A Little Bit of Love. Das sind deine 10 Hits am Stück auf Krone Hits und das ist Nummer 7, die neue von Alex Warren. Wir sind die meiste Musik.

0: Sam Smith und Kim Petras auf Krone Hit für deinen Samstag, 30.05. Und Fenster gerade mal aufgemacht und ich finde, man riecht schon das Wetter, oder? Wie sieht es bei dir aus, Stefanie?
1: Durchwachsen. Also momentan ist es bei uns bewölkt, aber es ist nicht kalt so richtig. Also es ist so ein ganz komisches Wetter. Es ist irgendwie voll schwül, aber bewölkt.
0: Ja, das ist das Wetter, das sich anbahnt. Wetterupdate in einer halben Stunde circa.
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4: Zeitweise sonnig, am längsten noch in Vorarlberg und Tirol, auch in Kärnten und der Südsteiermark. Ansonsten immer bewölkt und regnerischer, gewitterig, vor allem zwischen Oberösterreich und dem Burgenland. Später dann auch immer mehr und mehr im Süden und vereinzelt in Tirol. 31 Grad heute maximal, am Abend dann auch in Salzburg Gewitter dabei. Morgen am Sonntag am Vormittag noch super schön sonnig. Es wird aber immer bewölkter, schon zum Mittag Regenschau und Gewitter am Start. Auch Starkregen, Sturmböen und Hagel sind möglich. Morgen ist sehr schwül, am wärmsten im Süden.
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4: 13.46 Uhr heizt zu dir ins Auto nach Salzburg. A10 Richtung Villach zwischen dem Knoten Ponga und Lammertal. 20 Minuten mehr nach einem Unfall, da ist nur der Pannenstreifen aktuell frei. In Tirol, Brennerautobahn und Brennerstraße, die sind ja zwischen Schönberg und dem Brenner wegen der Demo noch bis 19 Uhr gesperrt. Rechne mit Stau auf den Ausweichstrecken. Graz, der Lendkai und der Grieskai sind zwischen Kepler und Augartenbrücke ebenfalls wegen einer Demo gesperrt. Du kannst örtlich ausweichen und eine Grenzwartezeit vor dem Karawankentunnel aktuell 20 Minuten mehr bei der Ausreise. 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
7: Wir starten mit erfreulichen Nachrichten aus Rust im Burgenland. Dort gibt es tierischen Nachwuchs und sogar mehr als erwartet. Mehr dazu gleich. Davor aber noch zu einer Schockmeldung aus der Steiermark. Tragischer Unfall am Red Bull Ring. Bei einer Rennveranstaltung kommt gestern ein 50-jähriger Wiener ums Leben. Der Mann war mit seinem Sportwagen alleine auf der Strecke unterwegs, als er die Kontrolle über sein Fahrzeug verliert. Trotz Helm, Gurt und sofortiger Erste-Hilfe-Maßnahmen kann nur mehr sein Tod festgestellt werden. Du hast es gerade gehört, der Brenner ist gesperrt und Italien ist sauer. Für den italienischen Verkehrsminister ist es unverständlich, wie diese Protestaktion genehmigt werden konnte. Die Demo ist aber nur eine von vielen Tiroler Anti-Transit-Maßnahmen. Auch Nachtfahrverbote und Wochenendbeschränkungen gehören dazu. Der italienische Logistikverband schätzt den jährlichen wirtschaftlichen Schaden auf rund 370 Millionen Euro. Wir bleiben gleich beim Thema. Auch auf der Brenner Bahnstrecke gibt es Probleme. Unbekannte Täter haben heute früh nördlich von Verona zwei Schaltanlagen in Brand gesetzt. Bei Hochgeschwindigkeitszügen, Intercity und Regionalzügen kommt es zu erheblichen Verspätungen. Teilweise fahren Ersatzbusse. Damit zurück nach Rust. Bei der Storchenverein jubelt. Derzeit werden 80 Storchenküken großgezogen. Das sind unerwartet viele. Wegen des trockenen Frühlings war die Sorge, dass die Brutpaare nicht genug Futter finden. Offenbar dürften sie sich aber arrangieren. Der Rekord liegt übrigens bei 86 Jungstörchen.
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1: 30 Sekunden, kein Ja, kein Nein, kein Theo sagen. Nadine, du bist gerade am Weg zum Shoppen. Los geht's!
2: Das habe ich verstanden.
1: Sehr gut. Nach was bist du auf der Suche heute beim Shoppen dann?
2: Für die Kleine ein paar Sachen, so Anti-Sachen.
1: So Strampler oder wie? Wie alt ist die Kleine?
2: Genau, ja.
1: Es war ein Jahr.
2: 3 Monate.
1: Es war ein Jahr gerade.
2: Echt?
1: Ja.
2: Ah, okay.
1: Geht zu schnell. Ich gebe dir noch eine Chance, okay?
2: Okay.
1: So, neue 30 Sekunden laufen ab jetzt. Das heißt, ihr seid jetzt einfach auf der Suche für ein Rundum-Paket für den Frühling heute beim Shoppen.
2: Stimmt.
1: Okay, sehr gut. Wie bist du, also keine Ahnung, ich kriege immer recht schnell Kopfweh in so Einkaufszentren. Bist du da auch anfällig dafür?
2: Eher nicht so.
1: Ah, sehr gut. Und die
2: also,
1: Kleine kommt
2: gar
1: mit?
2: Nicht. Stimmt, ja. Ah, fuck, ja. Es ist so verlockend zum Ja sagen.

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2: Bier einkühlen, Fleisch vorbereiten, Griller putzen, Vorbereitungen zum Champions-League-Finale schauen laufen. Willkommen auf Krone Hit im Wochenende. Volle Hits zur vollen Stunde spricht ihr gleich für deine Vorbereitungen. Heyo, Theo, Kamera da.
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0: in St. Pölten, auch schon in Teilen Wiens, über Niederösterreich gerade die schlimmsten, auch über Kirchberg am Wagram aktuell, ziehen schön langsam immer mehr und mehr Richtung Osten. Ja, dort kann es heute schon noch rund gehen. 31 Grad maximal heute, später am Abend dann auch in Salzburg oder Tirol vereinzelt gewittrig. Morgen am Sonntag am Vormittag noch sehr schön sonnig, dann aber schon ab Mittag Regenschauer und Gewitter, dabei auch Starkregen, Sturmböen und Hagel sind möglich. Morgen sehr schwül, am wärmsten im Süden bei 30 Grad.
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0: 3:45, hi zu dir ins Auto nach Kärnten. Unfall auf der A10 Richtung A2 vor dem Oswaldeberg-Tunnel wirst du bereits angehalten. Grund ist ein Motorradunfall nach dem Tunnel. Ausweichen geht durch Stadtgebiet. In Klagenfurt ist heute die Pride. Beim Stadttheater ist der Start. Geht dann quer durch die Stadt. Ende ist gegen 17 Uhr beim Goethe-Park. Es gibt Sperren. Tirol, Brennerautobahn und Brennerstraße. Auch da gibt es Sperren wegen der Demo bis 19 Uhr noch. Zwischen Schönberg und dem Brenner ist hier gesperrt. Rechne mit Stau auf den Ausweichstrecken. 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

0: Krone-Hit. Am Samstag Motto von vielen Harry Styles-Fans.
1: Harry, let's marry.
0: Mittlerweile ist er ja mit Zoe Kravitz verlobt. Zoe Kravitz, Schauspielerin aus Amerika. Also die wäre schon so ein American Girl. Sein neuer Hit, American Girls. Jetzt auf Krone-Hit für deinen Samstagnachmittag. Volle Hits zur vollen Stunde.

0: Krone Hit am Samstagnachmittag. Ja, das Gewitter kommt immer näher und näher. Vielleicht kann man ja mal wieder die Zeit drinnen auch nutzen zum Zusammenräumen. Meine Wohnung schaut auch so ungefähr aus wie so eine Drehkulisse vom Tatort mit Mordversuch bei mir in der Wohnung. Kann man mal machen oder sonst einfach mal wieder durchlüften und ein bisschen die Wohnung runterkühlen. Ich finde außerdem, so Gewitter haben so einen ganz orgeneigenen, wunderbaren Geruch auch. Also wenn es das einmal als Parfum gibt, nehme ich gerne, gell?
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0: Regen schaut, Gewitter, die meisten noch immer in Niederösterreich, aktuell im Industriezentrum mit dabei, zum Beispiel im Raum Mödling oder auch schon in der Steiermark mit dabei, gerade so an der Grenze am Schneeberg zum Beispiel auch. Ja, immer gewitteriger, später dann auch noch Gewitter vereinzelt in Tirol und Salzburg möglich, morgen am Sonntag dann am Vormittag noch super schön sonnig. Es wird aber immer bewölkter, schon zum Mittag Regenschau und Gewitter mit dabei, auch Starkregen, Sturmböen und Hagel morgen möglich. Sehr, sehr schwül, am wärmsten beim Süden bei 30 Grad.
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0: 15:23 Uhr, heizt zu dir ins Auto nach Oberösterreich. A1 Richtung Salzburg zwischen Asten und Knoten Linz im Baustellenbereich steht auf der rechten Spur ein defektes Auto. Kärnten Unfall auf der A10 Richtung A2 bei Villach. Du wirst vor dem Oswaldeberg-Tunnel bereits angehalten. Grund ist ein Unfall nach dem Tunnel. Ausweichen geht durch Stadtgebiet. In Klagenfurt findet die Pride heute statt. Der Start beim Stadttheater geht dann bis 17 Uhr, dort ist dann das Ende beim Goethepark, es gibt Sperren. Und Tirol, da haben wir auch eine Sperre auf der Brennautobahn und der Brennerstraße zwischen Schönberg und dem Brenner bis 19 Uhr noch. Rechnen wir wieder mit Verzögerungen auf den Ausweichstrecken. 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

0: Krone-Hit am Samstag, heute um 18 Uhr. Anpfiff beim Champions League-Finale. Und jetzt Anpfiff für die Isabella im leichtesten Quiz der Welt im Krone-Hit. Macht mich munter, Mann. Passend dazu die Frage von Meinrad an Sie.
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0: 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Jetzt, Kamerad, hack yourself! 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
2: Also ich bin jetzt kein großer Fußballfan, aber heute Abend ist Champions League Finale, Paris Saint-Germain gegen Arsenal, und irgendeine der beiden Mannschaften wird gewinnen und die andere wird Zweiter werden.
3: Richtig.
2: Okay, soweit.
3: Sehr gut,
2: ja.
3: Soweit, so gut, Theo.
2: Deutlich spannender als dieses Finale, wo man eh schon weiß, dass einer der beiden gewinnen wird, sind die nächsten zwei Stunden, die Krone Charts, die beliebtesten 30 Hits der Woche im Countdown. Wer schnappt sich denn dort Platz 1 und wird Zweiter? Das finden wir heraus.
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2: Die meisten Regenschauer und Gewitter aktuell in Niederösterreich mit dabei, im Industrieviertel zum Beispiel, aber auch ganz im Norden, in Horn zum Beispiel oder in Zwettl, so eine Gewitterzelle unterwegs. Werden immer mehr und mehr. Morgen am Sonntag dann am Vormittag noch schön sonnig, aber dann auch schon zum Mittag Regenschauer und Gewitter mit dabei. Morgen auch Starkregen, Sturmböen und Hagel möglich. Sehr, sehr schwül am wärmsten Morgen in Kärnten und der Südsteiermark bei 30 Grad.
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1: 3:15 ist es, halt zu dir ins Auto nach Kärnten. Der Unfall beschäftigt uns noch immer auf der A10 Richtung A2 bei Villach. Vor dem Oswaldebergtunnel wirst du bereits angehalten. Grund ist ein Motorradunfall nach dem Tunnel. Ausweichen geht durch Stadtgebiet. Auch die Anschlussstelle Villach-Ossiachersee ist gesperrt. Deshalb Stau auf der B94, 20 Minuten mehr. In Klagenfurt findet die Pride gerade statt, geht quer durch die Stadt. Ende ist gegen 17 Uhr beim Goethepark, da gibt Sperren. Oberösterreich. A1 Richtung Salzburg, zwischen Asten und Knoten Linz im Baustellenbereich steht auf der rechten Spur ein defektes Auto, es ist nur die Überholspur frei. Und in Tirol, da Brenner Autobahn und Brenner Straße sind zwischen Schönberg und dem Brenner wegen der Demo noch bis 19 Uhr gesperrt. Rechne hier mit Stau auf den Ausweichstrecken. Momentan läuft es aber wirklich überraschenderweise unfassbar gut und flüssig. Gute Fahrt, powered by ÖRMTC, und damit zu Tamara Hendrich und einem Update aus Österreich und der Welt.
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3: Du hast es gerade gehört, Polizei und ÖMTC sind happy. Das befürchtete Verkehrschaos wegen der Demonstration auf der Brennautobahn bleibt aus. Mehr dazu gleich. Während es auf der Straße recht gut läuft, gibt es im Bahnverkehr Probleme. Unbekannte Täter haben heute früh nördlich von Verona zwei Schaltanlagen in Brand gesetzt. Auf der Brennstrecke kommt es deswegen zu massiven Verspätungen. Die Ermittlungen laufen. Die Ermittler vermuten, dass radikale Umweltschützer hinter der Tat stecken. Eine absolute Schockmeldung erreicht uns heute aus der Steiermark. Am Red Bull Ring in Spielberg verunglückt gestern ein Rennfahrer. Der 50-jährige Wiener verliert wegen eines Fahrfehlers die Kontrolle über sein Auto. Obwohl er angegurtet war und einen Helm getragen hat, kommt jede Hilfe zu spät. Heute Abend findet das große UEFA Champions League Finale statt. Gestern Abend kommt es deswegen in Budapest zu Auseinandersetzungen. Fans beider Teams sollen sich eine Schlägerei geliefert haben. Heute um 18 Uhr kämpfen Paris Saint-Germain und Arsenal um den begehrten Pokal. In Budapest werden zehntausende Fans erwartet. Wir schauen zurück nach Tirol. Seit 11 Uhr ist die Totalsperre des Brennerkorridors aktiv und das ganz ohne Staus und Verkehrschaos. Es ist fast schon gespenstisch ruhig. Die Autofahrer dürften sich die Warnungen der Behörden zu Herzen genommen haben. Der ÖMTC freut sich und spricht ein Lob an die Demo-Verantwortlichen aus.
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4: Hi, hier ist Christian Mederic und hier kommt dein Update. Einen Platz rauf geht's für Olivia Dean, Platz 5. It's so easy to fall in love, so come give me a call. Ebenfalls einen Platz nochmal gut gemacht, Bruno Mars auf der 4. Eins rauf geht's auch für Olivia Dean, Platz 3. Unverändert Platz 2 für Be Her. Auch diesmal wieder auf der 1 der US-Charts, Choosing Texas.
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0: 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Mit mir, Theo Kämmerer. Willkommen zur neuen Wertung der Krone Charts. Wir haben zwei Neueinsteiger mit dabei, ja, und wir haben einen Gewinnerhit. Also eigentlich haben wir zwei Gewinnerhits mit dabei. Einen auf Platz 1, den Gewinnerhit der heutigen Charts-Wertung, und ein Gewinnerhit jetzt auf Platz 30. Dara aus Bulgarien vom Song Contest, diese Woche auf Platz 30 in den Krone-Hit-Charts.
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0: Krone Charts, neue Wertung am Samstagnachmittag. In weniger als 2 Wochen geht's los mit der Fußball-Weltmeisterschaft. Wir als Österreich sind auch mit dabei. Nach ganz langer Zeit. Also wir sind quasi ein Neueinsteiger bei der Weltmeisterschaft. Genau wie er neu mit dabei ist in den Krone-Hit-Charts. Ein Neueinsteiger. Milo mit seinem neuen Hit und er ist übrigens absoluter Fußballfan.
1: Absolutely. Of course. So I'll definitely be watching and I even made notes in my calendar because there's a lot of like festivals and requests and stuff. But I wrote down which days I'm not taking anything. So I'm definitely going to watch it and really excited about it.
0: Sein neuer Hit, Milo, Lucky Day. Von dir diese Woche auf
2: Platz 28.

0: Willkommen zur neuen Wertung der Krone-Charts. Beim Hören verlieben. Nicht sehen, nur hören, nur der Klang der Stimme. Klingt wie ein Netflix-Dating-Format, ist so bei ihm passiert. Beim Hören ihrer Stimme verliebt er sich in sie, Ray Garvey und seine Frau Josephine. Und wir verlieben uns in seinen Hit. Platz 26 diese Woche für Ray Garvey und Take This Heart. Jetzt auf Krone Hit.
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Madonna und Sabrina Carpenter. Unfassbare Kombi, unfassbarer Hit. Unser zweiter Neuensteiger in den Grunde-Charts auf Platz 25, Bring Your Love. Platz 24 für eine, die ist genau wie Sabrina Carpenter, auch 1999 geboren. Genau gleich alt. Aber sie ist noch 26, hat erst Mitte Dezember Geburtstag. Holly Humberstone, To Love Somebody.

0: Krone Hit Charts, Olivia Dean auf Platz 22 und von einer Olivia zur nächsten Olivia. Von Dean zu Rodrigo. Einen Grammy hat sie schon. Jetzt kommt ihr drittes Studioalbum aus ihrem neuen Album. You Seem Pretty Sad for a Girl So in Love auf Platz 21.
1: Hey, this is Olivia Rodrigo and this is my new single Drop Dead.
0: Drop Dead gleich.
2: Psst, wir haben da was für dich.
3: Alles

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0: out of the dark. Willkommen zur neuen Wertung der Krone Hit Charts.
1: And the Oscar goes to...
0: Ja, eigentlich müsste es einen Oscar geben für das beste Musikvideo. Da hätten sie ganz, ganz, ganz große Chancen, den zu gewinnen. Eine Zeitreise von der Barock-Ära über die Hippie-Zeit bis hin zur Disco-Ära und 2026. Unfassbar gut gemachtes Video. Mindestens genauso gut wie der Hit. Austis und Michael Schulte, Half of My Heart.

Wie war das früher in den Comics bei Lucky Luke? Der jagt schneller als sein Schatten schießen kann oder irgendwie so und jagt auf jeden Fall den Daltons nach. Und Ray Dalton jagt mit einem Hit dem anderen die Charts nach. Und das ist ein neuer. Blood Running, Platz 17 diese Woche in den Krone-Hit-Charts, gibt's jetzt für dich auf Krone-Hit.

0: Halbzeit bei den Krone Charts. Gleich starten wir rein in die zweite Hälfte und vielleicht ja sogar mit neuer Nummer 1. Nach deinem Update geht's weiter. Das gibt's jetzt.
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0: Regen, Schau und Gewitter noch immer in Niederösterreich, die meisten mit dabei, aber jetzt auch in der Südsteiermark, zum Beispiel in Graz aktuell. 31 Grad heute maximal. Es wird auch später noch regnen in Tirol zum Beispiel oder stellenweise auch in Salzburg. Morgen am Sonntag am Vormittag noch

0: Aktuell 31 Grad heute maximal. Es wird auch später noch regnen in Tirol zum Beispiel oder stellenweise auch in Salzburg. Morgen am Sonntag am Vormittag noch Sonne mit dabei. Dann zieht es aber schon bald zu und ab Mittag dann Regenschauer und Gewitter auf starke Regen, Sturmböen und Hagel morgen möglich. 30 Grad maximal, am wärmsten im Süden.
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0: 16:46 heute zu dir ins Auto nach Niederösterreich. A2 Richtung Wien zwischen Dreiskirchen und Knoten Guntramsdorf. Ein Unfall mit 7 Autos am Pannenstreif. Und da rechten Spur geht's ganz langsam dran vorbei. Aktuell ein Plus von einer Viertelstunde. Und Tirol, Brennerautobahn und Brennerstraße sind zwischen Schönberg und dem Brenner wegen der Demo bis 19 Uhr gesperrt. Rechne mit Stau auf den Ausweichstrecken. Es geht aber momentan superflüssig voran. Möge es so bleiben. Gute Fahrt, powered by ÖRMTC.
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1: Mit mir Theo Kemmerer, Platz 15 die Woche für Nico Santos und seinen Hit All Time High. Ein Hit über Einsamkeit, Zweifel und den Mut, zuversichtlich zu bleiben, gibt Kraft, stärkt und pusht einen. Eröffnet Stunde 2 in den Krone Hit Charts jetzt.
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Nach Platz 14 kommt Platz 13. Die 13 als Unglückszahl. Muss nicht unbedingt sein. Und ja, Glück in der Liebe. Sie verarbeitet halt ihre Erfahrungen in einem Hit. Ray, Where is my husband? Auch eine Möglichkeit der Selbsttherapie. Vor allem, wenn dann alle was von ihren Gedanken haben. Einen Mega-Hit. Platz 13

Der ist ja von Haus aus schon so wahnsinnig sympathisch. Somber, 20 Jahre jung, so will er hier schon rausgehen, ein Weltstar mittlerweile. Und jetzt kommt sein Debütalbum im August. Und jetzt finde ich ihn noch sympathischer. Sein Debütalbum erscheint nämlich genau an meinem Geburtstag, am 22. August. Sein neuer Hit, Homewrecker, Platz 11 diese Woche in den Krone-Hit-Charts.

Am Montag geht's los mit dem buntesten aller Monate, mit dem Pride Month. Steht für Toleranz, Vielfalt, Gleichberechtigung. Und wenn es sowas wie eine heurige Hymne für den Pride Month weltweit gibt, dann bitte sein Hit. Der passt einfach so perfekt. Felix Jehn, Pride, dein Platz 9 in den Krone Charts. Never mind.

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Und ein Kanal davon ist Baller Island. 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Und die Woche dort der beliebteste Hit, Peter Wackel. Scheiß drauf, jetzt auf Krone Hit.

0: Alle Farben, Baby Goodbye auf Platz 7 der Krone-Hit-Charts. Spielt übrigens live auf der Krone-Hit-Bühne beim Donauinselfest heuer. Und er hat einen wirklich Orgenflex. Bruno Mars. Eine Straße zu haben, die nach dir benannt ist, finde ich wild. Ist ein Flex. Hat er jetzt in Las Vegas, direkt am Las Vegas Strip, die Stadt feiert damit den Start seiner Romantic Tour und er spendet dafür $1 Million für ein Kinderkrankenhaus. Platz 6, I Just Might, gleich.
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0: Noch immer viele Regenschauer mit dabei, gerade aktuell zum Beispiel im Innviertel in Oberösterreich, Braun am Inn auch, aber in Amstetten einige Gewitter mit dabei oder St. Georg am Walde. Generell wird es immer regnerischer und immer gewittriger am Abend, dann auch in Salzburg möglich, zum Beispiel morgen am Sonntag. Ab Mittag Regenschauer und Gewitter, auch starke Regen, Sturmböen und Hagel möglich, morgen sehr schwül, am wärmsten im Süden bei 30 Grad.
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0: 17 Uhr, Punkt genau, 24 jetzt in Niederösterreich. Gibt es Probleme auf der A2 Richtung Wien zwischen Dreiskirchen und Knoten-Gundramsdorf. Ein Unfall am Pannenstreifen der rechten Spur geht es langsam daran vorbei. Die Spuren müssen noch gereinigt werden. Hier ein Plus von einer Viertelstunde aktuell. Ansonsten läuft's gut. Gute Fahrt, powered by ÖRMTC.
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0: Die Krone Charts und im Stars and Stories Podcast mit Jasmin Eder verrät Michael Schulter, dass es vielleicht sogar mal ein Special Feature geben könnte bei einem Hit mit seinen Kids.
1: Das wäre natürlich toll. Noch, muss ich sagen, sehe ich da jetzt noch nicht so das Talent. aber ob das jetzt zu irgendwas führt, weiß ich nicht. Muss ja auch nicht. Also wäre natürlich cool, irgendwann mal mit denen was auf der Bühne machen zu können. Aber wenn das nicht passiert, ist das auch völlig in Ordnung.
0: Na, ich bin gespannt. Sein neuer Hit, 5 AM, Platz 5. Die Woche für Michael Schulter, oder?
2: Platz 5.
0: Eben. 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

Krone-Hit-Charts. Wir sind in den Top 3 angekommen. Immer wenn irgendwo so eine neue Koalition, so eine neue Regierung irgendwo ins Amt kommt, angelobt wird, heißt immer in dieser Eröffnungsrede der Parteien, egal wo, egal wann gefühlt, wir haben das Beste aus allen Welten zusammengebracht. Wir haben das Beste aus beiden Welten zusammengebracht. Irgendwie sowas in die Richtung. Stimmt meistens eh nicht wirklich. Bei Ihnen stimmt der Satz aber definitiv. Das Beste aus der Eurodance-Welt gemischt mit dem Besten aus der EDM-Welt. Unfassbare Kombi, unfassbarer Hit. Vor allem diese letzten 30 Sekunden, wo dieser Hit gefühlt noch einmal so Richtung Universum abhebt. Musikalisch magisch. Bebe Rexha und Faithless, New Religion. Platz 3 diese Woche in den Krone-Hit-Charts.

0: Krone-Hitcharts. Und heuer läuten für sie die Hochzeitsglocken. Taylor Swift und Travis Kelce, die Bild schreibt heute, welche Gäste denn nicht angeblich eine mündliche Einladung per Telefon bekommen hätten, damit keine Einladungskarten geleakt werden können. Unter anderem auf der Liste sollen Selena Gomez und Ed Sheeran stehen. Auch der Rest der angeblichen Liste ist so eine absolute Superstar-Ansammlung. Genau wie unsere Krone-Hit-Charts. Auch eine Ansammlung an absoluten Superstars mit Superhits. Für Taylor Swift heute
1: Platz 2
0: mit Opelite.

0: Finale bei den Krone-Hit-Charts. Und wir haben eine neue Nummer 1. Und sie zeigt sich da die Woche als stolze Mutter. Beim Highschool-Abschluss von M. Viele Fotografen auch mit dabei und da kullert ihr die eine oder andere Träne runter, auch weil ihre Zwillinge fürs College von zu Hause wegziehen. Also ihr Kind hat den Highschool-Abschluss und sie macht den Abschluss, gemeinsam mit David Guetta. Neuer
1: Platz 1
0: in den Krone-Charts. Save Me Tonight, J-Lo.

0: Servus, schön, dass du da bist. Ja, und dein Schatz ist schon Champions League schauen mit den Jungs und du nutzt die sturmfreie Wohnung so richtig aus. Tobt euch aus, schaut, dass genug trinkt. Um die Musik kümmere ich mich. Kurzes Update, dann starten wir rein.
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0: Viel Sonne im Großteil Österreichs, hier und da mischen sich Wolken dazu und leider auch ein bisschen Regen. Bei dir zum Beispiel in Eisenstadt und St. Pölten regnet es gerade. Strahlender Sonnenschein gibt es zum Beispiel bei DNV Arlberg in Bludenz, da ist es gerade am wärmsten mit 30 Grad. Grundsätzlich Wettertrend, morgen Sonntag, am Vormittag noch sehr sonnig, am Nachmittag dann immer mehr Gewitter und Regenschauer mit Temperaturen bis 30 Grad.
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0: Krone Hit Verkehrscheck powered bei ÖAMTC um 17.46 Uhr. Eine Meldung habe ich in Tirol auf der A13. Die ist gesperrt in beiden Richtungen zwischen Schönberg und dem Brenner wegen einer Demo. Ich wünsche dir eine gute Fahrt und jetzt gibt's die News mit Tamara Hendrich.
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3: Aufmerksame Bankangestellte haben gestern in Wien einen Betrugsfall verhindern können. Was da genau passiert ist, das hörst du gleich. Davor noch ein Blick zu den Tankstellen. Die Spritpreisbremse wird verlängert. Ab Juni wird die Mineralölsteuer um 1,7 Cent pro Liter gesenkt. Eine Begrenzung der Margen soll es nicht mehr geben. SPÖ, ÖVP und Neos haben sich heute auf die neue Regelung geeinigt. Sie gilt jetzt mal bis Ende Juni. Alle Infos dazu auch auf kronehit.at. Die Demo auf der Brenner Autobahn ist offiziell beendet, die Sperre dauert aber noch bis 19 Uhr. Das erwartete Verkehrschaos ist ausgeblieben. ÖMTC und Polizei zeigen sich heute sehr erfreut. Viele haben die Warnungen der Behörden ernst genommen. Weniger erfreut sind unsere italienischen Nachbarn. Verkehrsminister Matteo Salvini wettert schon lange gegen die Anti-Transit-Maßnahmen Tirols. Wir schauen zum Fußball. In knapp einer Viertelstunde um 18 Uhr geht's los. Das große UEFA Champions League Finale in Budapest. Titelverteidiger Paris Saint-Germain trifft auf Arsenal. Kurzes Update noch aus der heimischen Frauenfußball-Bundesliga. Austria Wien holt sich heute mit einem 1:1 gegen St. Pölten den Meistertitel. Eine Premiere für die Veilchen. Und damit zurück zu den aufmerksamen Bankangestellten. Ihnen fällt gestern ein 90-jähriger Mann auf, der in der Filiale in Wien-Landstraße 15.000 Euro abheben möchte. Das kommt den Mitarbeitern komisch vor, sie rufen die Polizei. Es stellt sich heraus, dass der ältere Mann von einem falschen Polizisten angestiftet wurde, das Geld abzuheben. Die Bankmitarbeiter konnten so einen Betrugsfall gerade noch verhindern.
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1: Schön, dass du da bist. Daniel Merano hier. Du

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3: Ja, es ist zwar viel Sonne im Großteil Österreichs, aber es gibt leider auch Wolken und einiges an Regen. Zum Beispiel gerade bei dir in Eisenstadt und St. Pölten. Die Vorschau auf morgen Sonntag. In der Früh viel Sonne, dann kommt langsam der Regen dazu und am Nachmittag wird es auch gewitterig. Temperaturen bis zu 30 Grad.
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3: Corona-Verkehrscheck powered bei ÖAMTC um 18.22 Uhr. Weiterhin gesperrt die A13 und die B182 in Tirol in beide Richtungen wegen der Demo zwischen Schönberg und dem Brenner. Ausweichen kannst du zum Beispiel über die A10. Oberösterreich ist die B137 gesperrt in Zell an der Bram, da ist eine Stromleitung gerissen. Ausweichen kannst du über Wildhag. Ich wünsche dir eine gute Fahrt.
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1: Hi Krone Hit hier, cool, dass du mich ins Gym mitgenommen hast. Ja, so ein Trainingsbuddy, den braucht man halt, ne? Und damit geht's auch einfacher. Ich werde dich jetzt einmal so richtig pushen, da holen wir bei dir noch ein paar extra Wiederholungen raus. Und Miles Smith, Anna-Sophie und DJ Antoine, die holen wir jetzt auch noch ins Team.

0: Hi, Daniel Merano hier und ich freue mich schon so richtig auf die Krone-Hit-Clubland-Ausgabe. Ich sag's dir, das wird richtig cool. Freddy Hahn hat wieder richtig viele geile Housebanger eingepackt. Sollst ja richtig in Stimmung kommen heute fürs Fortgehen, gell? Ab 22 Uhr dann unsere Headliner Purple Disco Machine, Lucas and Steve und Mon P. Ja, kurzes Update und dann starten wir rein.
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0: Ja, bei dir in Tirol und Vorarlberg richtig viel Sonne. Hingegen bei dir in Oberösterreich bitte aufpassen. Da gibt es eine Unwetterwarnung für das Innviertel, für den oberösterreichischen Zentralraum und das Mostviertel. In diesen Regionen ziehen in den kommenden Stunden kräftige Gewitter durch und die bringen wolkenbruchartigen Regen und zahlreiche Blitzeinschläge. Also bitte hier ganz besonders aufpassen, auch auf die Sturmböen mit bis zu 100 km/h. Kronenwettertrend. Morgen Sonntag. In der Früh ist es noch sehr sonnig. Im Laufe des Vormittags kommt dann immer mehr Regen dazu. Auch Gewitter ist dabei. Temperaturen mit bis zu 30 Grad.
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0: Kronehit Verkehrscheck powered bei ÖAMTC. Es ist jetzt 18.46 Uhr. Weiterhin gesperrt ist die A13 und die B182 in Tirol in beide Richtungen wegen der Demo zwischen Schönberg und dem Brenner. Ausweichen kannst du über die A10. Bis 19 Uhr wird es noch dauern. Und in Oberösterreich ist die B137 gesperrt in Zell an der Bram. Da ist eine Stromleitung gerissen. Ausweichen kannst du über Wildhag. Ich wünsche dir eine gute Fahrt.
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3: Kommt Donald Trump jetzt wirklich auf einen US-Geldschein? Wird sein Riesenwunsch erfüllt? Ich bin der Flo vom Social Media Team mit dem Faktencheck. Und ja, diese Idee, die gibt's tatsächlich. Laut der Washington Post soll in den USA über eine neue 250 Dollar Banknote

0: und politische Debatten. Trump soll Medienberichten zufolge bereits Entwürfe für die Banknote abgesegnet haben. Fix ist jedenfalls die Einführung aber noch lange nicht. Ein entsprechender Gesetzesentwurf, der wurde bereits eingebracht, bisher aber nicht beschlossen. Die Idee, die existiert, ob Trump tatsächlich jemals auf einem Dollarschein landet, das ist aber derzeit noch völlig offen.
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1: Hallo am Samstag, hallo zu Krone Hit Clubland. Ich freue mich ja jetzt schon wieder wie ein Schnitzel, dass wir gemeinsam reinstarten, diesen Samstagvorabend. Und da gibt's was Neues vom DJ Feschak aus Norwegen. Und das muss natürlich mit in die Sendung rein, denn jeder großartige DJ, der was Neues und Erlebendes droppt, ist natürlich mit am Start hier bei mir. Kygo, That's When You Know. Und damit starten wir heute gleich mal rein.
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0: Das war die neue von Luca Dante und Spadafora, Kettenkarussell. Ja, auch das findet Platz bei Krone Hit Clubland. Alles, was ein bisschen Wumms hat, geht da. Und apropos Wumms, da kommen gleich die zwei nächsten DJs um die Ecke, nämlich David Guetta zum Ersten und Mike Posner. Und den kennst du sicher noch von seinem Hit I Took a Bill in Ibiza. Und der ist jetzt schon wieder ein bisschen in die Jahre gekommen. Und was machen DJs, wenn Hits in die Jahre kommen und sie zu wenig Kohle damit verdienen? Na logisch, sie suchen sich einen zweiten, hallo David Guetta, machen ein Remake daraus und versuchen ihn damit noch einmal in die DJ- und Clubcharts zu pushen. Und damit seid ihr am besten weg, Jungs. Statt I Took a Bill in Ibiza heißt der neue Track I Went Back to Ibiza.
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0: Es wird Zeit für den ersten Weekend Kick of Mix Mindbro Winner Rate in der Mix und an den Turns für die nächsten 20 Minuten.
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2: Während es bei dir im Westen, also in Tirol und Vorarlberg, sehr sonnig ist und sehr windstill, schaut es bei dir in Oberösterreich weniger gut aus. Viel Regen und sehr stürmisch, zum Beispiel am schlimmsten gerade bei den Windisch-Garsten. Passe bitte ganz auf. Passe bitte gut auf dich auf, so jetzt haben wir es. Und auch morgen Sonntag in der Frühsonne, im Laufe des Tages dann regnerisch und es wird auch Gewitter geben mit Temperaturen bis zu 30 Grad.
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2: Corona-Hit Verkehrscheck powered bei ÖAMTC um 19.23 Uhr. Und ich habe es vorher schon erwähnt, in Oberösterreich ist es sehr stürmisch. Auf der A9 gibt es einen Stau in beide Richtungen zwischen Klaus und Windischgarsten. Auch der Selztaltunnel ist gesperrt. Im Tunnel ist wegen dem Unwetter der Strom ausgefallen. Ausweichen geht über die B138. Pass bitte auf dich auf. Gute Fahrt.
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1: Genug gelabert, weiter geht's mit der meisten Musik und da kommt jetzt das Milliarden-Dollar-Goldmädel und zwar Taylor Swift mit The Fate of Ophelia jetzt im Loud Luxury Remix hier bei Krone Hit Clubland.
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0: a Prayer. Madonna hier bei Krone Hit Clubland. Das ist einfach ein Alltime-Classic. Und wenn schon einer, dann gern auch ein zweiter noch nachgeschossen, nämlich Queen, Freddie Mercury, Under Pressure. Alltime-Classic funktioniert auf jeder Party und deshalb auch jetzt hier bei Krone Hit Clubland.
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0: Hi, ich bin's, Daniel Merano. So, wir machen jetzt einen ganz kurzen Break und das nutzt du jetzt aus, um die Getränke nachzufüllen, damit alle auf der Homeparty schön hydriert bleiben. Kurzes Update und wir gehen rein in die nächste Stunde Kronehit Clubland.
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0: Am Abend gibt's noch ein paar Gewitter, vor allem im Bereich östlich von Salzburg. Die Gewitter klingen dann im Laufe der Nacht aber im großen Teil ab. Hier und da können aber noch ein paar Regenschauer bis in den Morgen dabei sein. Kronehit Wettertrend. Morgen Sonntag gibt's Sonne und Gewitter, am Vormittag noch sehr sonnig, am Nachmittag werden dann eben die Regenschauer und Gewitter mehr. Die Temperaturen erreichen bis zu 30 Grad.
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0: Kronehit Verkehrscheck powered bei ÖAMTC. Wir haben es jetzt 19.45 Uhr. Die A9 ist gesperrt in beide Richtungen zwischen Klaus und Windischgarsten. Du wirst aber über die B138 umgeleitet. Sonst habe ich nichts. Ich wünsche dir eine gute Fahrt. Und jetzt gibt's die News von Tamara Hindrich.
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4: Rund 4.500 Menschen haben heute auf der Tiroler Brenner Autobahn demonstriert. Sie wollen auf die enorme Verkehrsbelastung in der Region aufmerksam machen. Die Bürgermeister fordern unter anderem eine Anhebung der Mauttarife. Das befürchtete Verkehrschaos ist allerdings ausgeblieben. Alle Infos findest du auch auf kronehit.at. Die Spritpreisbremse bleibt allerdings leicht abgeändert. ÖVP, SPÖ und NEOS haben sich heute auf eine neue Regelung

0: Am Red Bull Ring in Spielberg kommt gestern ein Mann ums Leben. Der 50-Jährige war mit seinem privaten Sportwagen auf der Strecke unterwegs, als er die Kontrolle über das Auto verliert. Der Wagen prallt gegen eine Reifenstapelbegrenzung. Trotz Sicherheitsausrüstung und rascher Hilfe kann der Notarzt nichts mehr für ihn tun. Es sind nur mehr knapp 2 Wochen bis zur Fußball-WM und das iranische Nationalteam hat immer noch keine Visa für die USA und Mexiko. Der iranische Verband hat jetzt offiziell die FIFA um Hilfe bzw. um eine Stellungnahme gebeten. Zuvor hat es ja auch schon mit der Unterbringung Probleme gegeben. Laut Mexikos Präsidentin möchte Amerika nicht, dass die iranische Nationalmannschaft in den USA übernachtet. Am Schluss schauen wir noch live nach Budapest zum UEFA Champions League Finale. Paris Saint-Germain und Arsenal spielen da heute um den begehrten Pokal. Es steht momentan 1:1.
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3: Ich geb's jetzt einmal ganz ehrlich zu, ich bin schon ein bisschen ein Fanboy. David Guetta, seit Jahrzehnten im Business, seit Jahrzehnten am Produzieren, unglaublich cooler Dude geblieben, obwohl er so erfolgreich ist. Also ich kann dir sofort 10 andere DJs aufzählen, die einen einzigen Hit hatten, absolut größenwahnsinnig wurden und nach diesem One-Hit-Wonder wieder in der Versenkung gelandet sind. David Guetta, ganz ein anderes Kaliber, haut einen Banger nach dem anderen raus, bleibt trotzdem cool, ist ein geiler Dude, gibt einfach Gas und verschwindet nicht von der Bildfläche. Nein, er wird einfach noch größer und größer und größer und ist verdient wieder auf Platz 1 der Top-DJs weltweit. Und ein Hit, der sich da in mein Hirn gefressen hat, ja, ist halt das bewusst so, weil er bis heute in meinen Playlists vorkommt, ist Sexy Bitch. Da habe ich damals mit 16 schon in der Disse dazu getanzt und da tanze ich jetzt mit ein bisschen über 30 mit ganz vielen anderen Menschen auch noch dazu.
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0: Jetzt geht's mal ab nach Deutschland, zumindest was die Mucke anbelangt. Joker Bra ist ein Synonym von Capital Bra. Leonie kennst du sowieso und Wise. Der jetzt eigentlich nicht mehr Wise heißt, das ist ein bisschen verwirrend, der hat sich jetzt umbenannt und zwar in Vima. Die Gründe sind nicht ganz klar, hat auf Social Media in seiner Message jetzt nicht zu 100% kommuniziert. Na gut, lass ein bisschen Interpretationsspielraum. Kurzum, diese drei Künstler haben einen großartigen Hit gemeinsam. Der hatte zwar schon ein paar Jahre am Buckel, aber funktioniert einfach immer noch. Paradise.
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0: Abend kommt von Winnerate für dich in the Mix und an den Turns jetzt. Und zwar für 20 Minuten.
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2: Ein paar Gewitter sind am Abend noch unterwegs, speziell im Bereich östlich von Salzburg. In der Nacht lassen die aber dann nach, also die meisten. Ganz trocken bleibt es aber nicht überall. Einzelne Schauer können sich noch bis morgen früh halten. Die Vorschau für morgen Sonntag. Es gibt Sonne und Gewitter. Am Vormittag ist es noch sonnig. Am Nachmittag werden Regenschauer und Gewitter mehr mit Temperaturen bis zu 30 Grad.
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2: Corona-Verkehrscheck powered bei ÖAMDC. Ich habe mal was in Oberösterreich. Da ist die A9 gesperrt in beide Richtungen zwischen Klaus und Windischgarsten. Du wirst über die B138 umgeleitet. Und dann haben wir noch Kärnten A2 Richtung Wien. Auf der Nordumfahrung Klagenfurt ist der Ehrenthaler Bergtunnel gesperrt für eine Einsatzübung. Die dauert ca. bis 23 Uhr. Ausweichen kannst du über das Stadtgebiet. Gute Fahrt!
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6: Freddy Hahn. Hey bei Krone Hit Clubland und ein Party-Hit, der einfach wirklich, also du spielst die ersten Takte an und weißt schon, jetzt kommt Party, ja? Und die Jungs, die den damals gedroppt haben, die leben heute noch von dem Hit. Ja, zu Recht, ist einfach eine geile Scheibe. Ich rede von den Atzen und Disco Pogo.
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0: Das war Purple Disco Machine, DJ Sound aus Dresden. Unglaublich lässiger Typ mit seiner lila Glitzerweste, mit seinem Schnurli und seiner unglaublich sympathischen Art. Feier ich's ja. Purple Disco Machine, großartiger DJ. Und da geht's gleich mal weiter mit dem nächsten großartigen Typen. Habe ich an Tomorrowland kennengelernt und er war auch schon bei uns in Wien. Und zwar auf unserer Donauinselfest-Stage. Ich rede von Cyril. Der Typ, der den Ohrwurm Nummer 1 gedroppt hat, nämlich Stumbling In, produziert aber natürlich fleißig weiter. Und die gefällt mir sehr gut von ihm. Still and to you.
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0: Dreiviertel neun haben wir's und die Musik, die wird jetzt immer lauter. Und ja, wenn wir lauter drehen, dann macht die Musik natürlich noch viel mehr Spaß. Kurzes Update habe ich für dich, dann drück mal weiter an mit Kronit Clubland. Freue mich sehr, dass du da bist.
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0: Am Abend ziehen jetzt noch ein paar Gewitter durch. Vor allem östlich von Salzburg kann es nochmal ordentlich krachen. In der Nacht beruhigt sich die Lage dann größtenteils. Vereinzelt sind aber bis morgen früh noch ein paar Regenschauer drin. Die Vorschau auf morgen Sonntag. Es gibt einen Mix aus Sonne und Gewittern. Am Vormittag schaut es noch sehr freundlich aus. Am Nachmittag werden Regenschauer und Gewitter aber mehr. Dazu wird es aber sommerlich warm mit bis zu 30 Grad.
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0: Corona-Verkehrscheck powered bei ÖAMTT. 20.45 Uhr haben wir's. Oberösterreich, die A9 ist gesperrt in beide Richtungen zwischen Klaus und Windischgarsten. Du wirst über die B138 umgeleitet. In einer halben Stunde sollte die Sperre aber aufgehoben sein. Dann Kärntner 2 Richtung Wien. Auf der Nordumfahrung Klagenfurt ist der Ehrenthaler Bergtunnel für eine Einsatzübung gesperrt. Die dauert ca. noch bis 23 Uhr. Ausweichen kannst du über das Stadtgebiet. Gute Fahrt!
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1: Es ist kurz vor neun, das heißt, jetzt drücken wir noch eine Stunde anständig drauf. In der Stunde habe ich viel für dich. Joel Corey mit am Start. Natürlich auch David Guetta, Gigi Duck. Und den Beginn macht ein deutscher DJ, der es geschafft hat, letztes Jahr auf der Tomorrowland Mainstage zu stehen. Ja, ich rede von ihm hier. Du kennst den Hit doch, ich weiß es. Vos sur ton chemin von Bennett. Bennett, der deutsche DJ, hat den gedroppt und damit viele, viele Musikherzen erreicht. Und jetzt hat er was Neues und da bin ich sehr gespannt darauf. Der feiert jetzt nämlich mal Radiopremiere. Bennett mit Take a Step Back.
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0: Jetzt habe ich dir eine rausgesucht, die ich ja persönlich sehr feiere. Ich war ja noch beim Original mit am Start und dieses Original hatte ein großartiges Video, das ich bis heute nicht ganz verstehe. Junger Bursch mit Dreadlocks sitzt mit einem PlayStation-Controller in der U-Bahn und lässt die Zeit vor und zurück. So hätte ich das wahrgenommen oder so hat sich das in meinem Kopf festgesetzt. Die Rede ist von Freestyler. Und da hat ein belgischer DJ ein neues Remake gebastelt und zwar Lost Frequencies. Freestyler, rock the microphone.
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0: Das war Gigi D'Agostino hier bei mir bei Krone Hit Clubland. Freddy haben wir dir. Und jetzt geht's weiter mit dem nächsten Weekend Kickoff Mix. Da ist das DJ-Set bereits fix fertig aufgebaut hier im Studio. Daniel Merano ist ready. Ich sage nur eins, push the button. Oder drück einfach Play, Daniel.
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0: Das war der Weekend-Kick-Off-Mix von Daniel Merano. Weiter geht's mit der meisten Musik hier bei KRONE HIT Clubland. Fredi Hahn für dich am Start. Ich such dir mal die beste Mucke raus. Und da kommt jetzt mal Katy Perry in einem Mashup mit Retro Vision, einem französischen DJ. Teenage Dream mit seinem Banger Ignite.
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0: war Joe Corey hier auf Krone Hit. Ich freue mich, dass du mit am Start bist, dass wir am Samstag gemeinsam feiern und da geht's gleich weiter mit Party und zwar mit David Guetta, DJ Number One. 2025 wieder zum weltbesten DJ gekürt worden. Ich muss ja sagen, verdient. Du bist und bleibst eine Legende, David, und deshalb sein nächster Hit. I'm good.
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0: Wir sind kurz vorm Finale von Krone Hit Clubland. Hey, ich bin Freddy Hahn, freue mich, dass du mit am Start bist. Und da kommt jetzt eine, wo die Hände mal ganz schnell nach oben gehen. Ich freue mich sehr, spiele ich eigentlich regelmäßig. Muss ich ganz ehrlich sagen, bei jedem meiner Live-Sets ist das ziemlich sicher mit am Start, weil es einfach so ein All-Time-Party-Classic ist. Ich hab's gern, ich feier's, es macht richtig Spaß. Heaven is a place on earth im Gasgeber-Remix.
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1: Samstagabend der Treffpunkt für die Dance Freaks hier bei Krone Hits. Hier laufen nämlich unsere Lieblings-DJs. More P, Tech House, Superstar, gleich um Mitternacht mit einem frischen Set. Wir haben Lukas und Steve dabei heute. Special Set um 23 Uhr. Und jetzt gibt's hier Krone Hits, da Purple Disco Machine. Zu Pfingsten spielt er 4 Dresden-Shows. Open Air. Mit Opernsängerin unter anderem im Zwinger, also diese berühmte barocke Sehenswürdigkeit in der Heimatstadt in Dresden. 40.000 Leute insgesamt dabei an diesem Wochenende, absoluter Rekord war das. 2 Jahre haben sie hingearbeitet auf diese Konzertreihe und war ein unglaublicher Erfolg. Heute im Mix mit seiner ganz neuen Disco Sherry, außerdem Nick Curly, Jotto, Elke Klein und zum Start gibt's hier Jerk Boy. Und die Coney Island Rhythm Band, da bin ich aber gespannt. Der Track heißt Dancing Down the Path. Eine Stunde Disco House. Hier sind 60 Minuten. Purple Disco Machine.
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1: Für den Sound zum Fortgehen daheim. Hier ist deine Lieblings-Dance-Show auf Krone Hits mit More P und einem frischen Set ab Mitternacht. Und jetzt gibt's hier unsere niederländischen Spätzle Lukas und Steve. Sie haben heute Tracks dabei von Rehab, Alien Fur, West End. Und zum Start spielen sie hier ihre ganz neue Kollabo mit Afrojack. Ein Track für den Club. Ja, sie gehen deeper als sonst. Schön stramm nach vorne, musst du dir anhören. Heißt Control. Die nächste Stunde, Lukas und Steve in the Mix.
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2: Ich bin's, Matthias Daniel. Heute Samstagabend noch mit einem Schmankerl. Ich freue mich jetzt auf More P. Maurice West hat er sich früher genannt. Und wie sich der neu erfunden hat, das kannst du dir jetzt anhören. Früher so EDM, Big Room. Inzwischen macht der Tech aus und spielt mit den ganzen Underground-Superstars. Auf Ibiza, beim Ultra, bei Tomorrowland. So große Leute wie Solomon oder Anima. Heute hat er dabei Tracks von Rafa Barrios, Silvi Lotto. Und zum Start gibt's einen Track, der heißt Respiration von Malcolm Zeller. Nächste Stunde, Leute, Tech House. Hier ist More P in the Mix.
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